0: Ja?
1: Ja.
0: Echt?
1: Ja, nee, aber es war ja seine Frage.
0: Aha, ja. Um wem würdest du in Deutschland einen verkaufen?
1: Nur dir.
0: Ich für dich? Ja.
2: Doch. Aber wenn ich mich schon die Scheiße werde, also ich wäre zur Sicht, weißt du?